0: Ya, Norman Hell, was ist nicht wunderbar.
1: Su fuerte carácter y ironía no los escondía.
2: Bedanke mich für eure Geduld. Ich weiß, ich hab wunderbare Ferien gehabt und ihr habt nichts gehabt. Also ihr spielt ein Konzert nach dem anderen. Was ein Mord ist, ein Kulturmord. Aber wie kann ich das verändern? Das nächste Mal komme ich als Milliardär und hoffentlich werde ich noch ein gutes Ohr haben, mache ich ein Orchester und ihr kommt auch mit, ja? Und dann bezahle ich das alles. Denn wirklich, wie oft kommt ihr hier absolut ohne jede Form von Freude und von Spaß und wir müssen, weil wir davon leben. Musik kann nicht gemacht werden nach Verträgen. Musik muss auch ohne Geld gemacht werden. Aber wir müssen trotzdem gut leben, also.
1: 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Desarrollaba en la orquesta sus concepciones musicales basadas en fenomenología de la música, impregnadas de una profunda espiritualidad. Su técnica gestual, directorial y su manejo de los elementos sonoros que intervienen en la música eran magistrales. Escuchen, por favor, el siguiente pasaje sin convencionalismos. Olvídense del tempo un tanto lento con el que presenta la música y escúchenla, por favor, con concentración.